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gebaut mir in die vorstellte Brustrede, ne? Es ist gut, jeder Balkon ist gesagt, kein Dalga, Dalga, Gne, Beirut, Zofa. In Chawur, Gepetche, Javrigi, Sova. Jani, Pane, Chawur, Zofa, Zerke, Pane. Hof, Dage, Petche, Gor, im Hode, Salin, Chawur, Luka, Gor,